0: feisty. Feisty. Guck doch mal da hinten in der Ecke, da ist ein Geräusch. Oh, hast du es gesehen? Hast du es gesehen? Mann, guck doch mal, da springt's rum. Ah, schon wieder. Basti. Ja, doch mal wach, ja. Ach, doch mal wach. Guck doch. Na, guck doch mal da hinten in der Ecke.
1: Ich kann da noch nicht gucken.
0: Guck doch mal hinten, da ist ein Geräusch. Schon wieder. Die springt rum wie die Ochsen.
1: Oh,
0: wie die Ochsen.
1: Ruhe jetzt.
0: Ich möchte meine Ruhe haben hier bei mir in meinem Zimmer drin. Und da springen die rum da. Ruhe, Alter! Oh. Ich kann euch sehen. Stört sich das denn nicht? Seh Basti halt. Seh Basti halt. Siehst du denn nicht? Ich
1: geh jetzt hier raus.
0: Ich schlaf jetzt woanders.
1: Was machst du denn hier drin? Raus!
0: Ich such mir
1: aber die. Ey, gibt's da ja nicht. Raus hier!
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3: Non, mais franchement, faut pas abuser, hein.

0: Nee, wenn die wüssten, dass ich einen von der Tiefgaskommando in meiner Gruppe drin habe, der zuhört und alles, weißt du, daran merkt man schon, wie dumm die sind.
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